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0: Es geht weiter wechselhaft. 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
0: Ja, variabel geht es durch den Umwitten. Sonn, Wolken, aber auch Schauere, genau wie wir sind dran. Bei Temperaturen zwischen 15 und 19 Grad geht lüftig durch den Tag. Mit Wandstehen von bis zu 75 Kilometer an der Stunde. Und dann geht es ein Stück mit Rische bei 13 bis 8 Grad. 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
0: Ja, variabel geht es mal durch den Mitten. Sonne, Wolken, aber auch Schaure, genau wie auch Viedere können mal drinnen sein bei Temperaturen zwischen 15 und 19 Grad. 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
1: 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Wir haben Plätze bei sonnigen Momenten, aber auch viel Wolken mit Schauern an den auch Federn. Temperaturen liegen maximal 19 Grad. Es geht auch lüftig weiterhin durch diesen Tag mit Wandstehs von bis zu 75 Kilometer an der Stunde. An der Nacht geht es mit Rischen bei 13 bis 8 Grad. Mal viel Wolken, bald kein Sonne, ein bisschen Regen um 4 Meter bei 15 bis 19 Grad.
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